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3: Alle Hits des Jahres 1970 aus den englischen Charts. Wir sind inzwischen in der 6. Folge angelangt und von den 231 Titeln insgesamt habe ich jetzt schon einen ganz großen Teil gespielt, denn wir sind inzwischen beim Platz 152 angelangt. Da haben wir eine Band, die sich nennt The Band. Ihr Titel Rag Mama Rag. Und ja, diese Band war ursprünglich mal die Begleitband von Bob Dylan. Naja, und da haben sie sich selbstständig gemacht und hatten keinen besonderen Einfall für ihren eigenen Namen. The Band.

Das war The Band mit Rag Mama Rag. Die waren 9 Wochen in den Charts und haben den Platz 16 erreicht. Die nächste Band, Brotherhood of Man, die waren 10 Wochen in den Charts und haben den Platz 22 geschafft. Where Are You Going To, My Love, heißt dieser Titel auf unser Platz 151.

Where are you going to, my love? Das waren The Brotherhood of Man. Ken Dodd ist der Nächste. 9 Wochen in den Charts, Platz 15 hat er erreicht mit Broken Hearted. Unser Platz 150.

0: Brokenhearted, das war Ken Dodd. Ebenfalls 9 Wochen dabei, bis zum Platz 13 gekommen, sind die Temptations. I Can't Get Next to You heißt ihr Titel und es ist unser Platz 149.
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Das waren die Temptations mit I Can't Get Next to You. Als nächstes haben wir hier Tony Joe White auf der Liste. 10 Wochen war er in den Charts und hat den Platz 22 erreicht mit Groupie Girl, unser Platz 148.

Groupie Girl, das war Tony Joe White. Und nun kommen zwei Titel im Doppelpack, denn sie waren nur einen Punkt auseinander. Beide waren sie 9 Wochen in den Charts und haben auch beide schon die Top 10 erreicht. Die erste Gruppe heißt Arrival. Platz 8 haben sie erreicht mit Friends, das ist unser Platz 147. Und danach tauchen erstmalig die Jackson 5 auf mit Michael Jackson. Sie haben sogar den Platz 7 geschafft mit The Love You Save. Platz 146.

Das waren die Jackson 5 mit unverkennbar dem jungen Michael Jackson. The Love You Save heißt ihr Titel. Und wir werden sie noch weitere dreimal hören in dieser Serie, denn die hatten in diesem Jahr 4 Hits in den Charts. Davor hatten wir die Gruppe Arrival mit Friends. Und jetzt kommt Dorothy Squires. 11 Wochen war sie in den Charts, Platz 25 hat sie erreicht mit Till. Das ist an sich ein alter Bekannter. Auf unserem Platz 145.

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3: Das war Dorothy Squires mit Till, mit ihrer Version aus dem Jahr 1970. Aber ursprünglich war die Erstaufnahme von 1957 vom Orchester Percy Faith. Und die Basis dazu kam eigentlich von einem französischen Titel aus dem Jahr 1956 von Lucien Loupy. Und davon gibt es auch eine Kostprobe direkt hinterher.

Das war Lucien Loupy mit Prière sans espoir, wenn ich das richtig ausgesprochen habe. Die französische Vorlage für Till von dem Orchester Percy Faith. Und natürlich Dorothy Squires mit ihrer Version 1970. Ja, der Sound der 50er Jahre war das, aber wir schalten wieder um in den Jahrgang 1970. Auf dem Platz 144 haben wir Herman's Hermits mit 10 Wochen in den Charts, Platz 22 erreicht, Bet Your Life I Do.

Bet Your Life I Do, das waren Herman's Hermits. Brotherhood of Man hatten wir vorhin schon mal und jetzt kommen sie nochmal. Mit diesem Titel hier waren sie 9 Wochen in den Charts und haben den Platz 10 genau erreicht. United We Stand heißt er und das ist der Platz 143.

United We Stand, das waren The Brotherhood of Man. Die nächsten beiden Titel sind punktemäßig wieder dicht beieinander, deshalb kommen sie im Doppelpack. Da haben wir einmal die Spinners, 10 Wochen in den Charts, Platz 20 erreicht mit It's a Shame, auf unserem Platz 142. Und danach kommt gleich Pickety Witch mit Sad Old Kind of Movie, 10 Wochen in den Charts, Platz 16 erreicht, unser Platz 141.

It's Like a Sad Old Kind of Movie. Das waren Piketty Witch und davor die Spinners mit It's a Shame. Weiter geht's mit The Who. Ihr Titel heißt The Seeker. 11 Wochen in den Charts, Platz 19 erreicht. Das ist unser Platz 140.

The Seeker, das waren The Who. Und nun kommt schon die letzte Platte dieser Sendung. Ja, es ist eine Doppel-A-Scheibe, also es kommen zwei Titel. 9 Wochen in den Charts, Platz 4 erreicht. Und diese Scheibe kommt von Jethro Tull. The Witch's Promise ist die Vorderseite und die Rückseite Teacher kommt gleich hinterher. Das ist der Platz 139.

0: Jethro Tull mit The Witch's Promise und The Teacher. Und damit sind wir schon wieder am Ende der Sendung. Beim nächsten Mal geht's natürlich weiter und bis dahin sage ich Tschüss.
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1: Für unsere Osterhitparade 2026 hatten wir die Spielregeln geändert. Es durften diesmal nur Songs zur Wahl gestellt werden, die in den 70ern irgendwo in der Welt in einer offiziellen Hitparade notiert waren. Und als Hymn von Barclay James Harvest auf dem Abstimmungsformular auftauchte, da dachten wir: Schön, was für ein schöner Song, ja. Und dann haben wir nach einer Hitparadennotierung gesucht, aber wir haben keine gefunden. Unglaublich, aber wahr. Einer der bekanntesten Songs von Barclay James Harvest konnte sich nie in irgendeiner Hitparade platzieren. Also mussten wir diesen Song aus der Wertung nehmen und hören ihn jetzt.